0: des Vaters und des Sohnes und des Heiligen Geistes. Amen. Ich glaube an Gott.
1: Den allmächtigen Vater, Schöpfer des Himmels und der Erde, und an Jesus Christus, seinen eingeborenen Sohn, unseren Herrn, der empfangen ist vom Heiligen Geist, geboren aus Maria, der Jungfrau, gelitten unter Pontius Pilatus, gekreuzigt, gestorben und begraben, abgestiegen zu der Hölle, am dritten Tage wieder auferstanden von den Toten, aufgefahren in den Himmel, sitzt zur Rechten Gottes des allmächtigen Vaters, von allen erkommen wird, zu richten die Lebendigen und die Toten. Ich glaube an den Heiligen Geist, die heilige katholische Kirche, Gemeinschaft der Heiligen, Nachlass der Sünden, Auferstehung des Fleisches und das ewige Leben. Amen.
0: Vater unser, der du bist im Himmel, geheiligt werde dein Name. Zu uns komme dein Reich, dein Wille geschehe, wie im Himmel, also auch auf Erden.
1: Unser tägliches Brot gib uns heute und vergib uns unsere Schuld, wie auch wir vergeben unseren Schuldigern. Und führe uns nicht in Versuchung, sondern erlöse uns von dem Übel. Amen.
0: Gegrüßet seist du, Maria, voll der Gnade, der Herr ist mit dir. Du bist gebenedeit unter den Weibern, und gebenedeit ist die Frucht deines Leibes, Jesus, der in uns den Glauben vermehre.
1: Heilige Maria, Mutter Gottes, bitte für uns Sünder, jetzt und in der Stunde unseres Todes. Amen.
0: Gegrüßet seist du, Maria, voll der Gnade, der Herr ist mit dir. Du bist gebenedeit unter den Weibern, und gebenedeit ist die Frucht deines Leibes, Jesus, der in uns die Hoffnung stärke.
1: Heilige Maria, Mutter Gottes, bitte für uns Sünder, jetzt und in der Stunde unseres Todes. Amen.
0: Gegrüßet seist du, Maria, voll der Gnade, der Herr ist mit dir. Du bist gebenedeit unter den Weibern, und gebenedeit ist die Frucht deines Leibes, Jesus, der in uns die Liebe entzündet.
1: Heilige Maria, Mutter Gottes, bitte für uns Sünder, jetzt und in der Stunde unseres Todes. Amen.
0: Ehre sei dem Vater und dem Sohn und dem Heiligen Geist.
1: Wie es war im Anfang, so auch jetzt und alle Zeit und in Ewigkeit. Amen.
0: Vater unser, der du bist im Himmel, geheiligt werde dein Name. Zu uns komme dein Reich, dein Wille geschehe, wie im Himmel, also auch auf Erden.
1: Unser tägliches Brot gib uns heute und vergib uns unsere Schuld, wie auch wir vergeben unseren Schuldigern. Und führe uns nicht in Versuchung, sondern erlöse uns von dem Übel. Amen.
0: Gegrüßet seist du, Maria, voll der Gnade, der Herr ist mit dir. Du bist gebenedeit unter den Weibern, und gebenedeit ist die Frucht deines Leibes, Jesus, den du, Jungfrau, vom Heiligen Geist empfangen hast.
1: Heilige Maria, Mutter Gottes, bitte für uns Sünder, jetzt und in der Stunde unseres Todes. Amen.
0: Gegrüßet seist du, Maria, voll der Gnade, der Herr ist mit dir. Du bist gebenedeit unter den Weibern, und gebenedeit ist die Frucht deines Leibes, Jesus, den du, Jungfrau, vom Heiligen Geist empfangen hast.
1: Heilige Maria, Mutter Gottes, bitte für uns Sünder, jetzt und in der Stunde unseres Todes. Amen.
0: Gegrüßet seist du, Maria, voll der Gnade, der Herr ist mit dir. Du bist gebenedeit unter den Weibern, und gebenedeit ist die Frucht deines Leibes, Jesus, den du, Jungfrau, vom Heiligen Geist empfangen hast.
1: Heilige Maria, Mutter Gottes, bitte für uns Sünder, jetzt und in der Stunde unseres Todes. Amen.
0: Gegrüßet seist du, Maria, voll der Gnade, der Herr ist mit dir. Du bist gebenedeit unter den Weibern, und gebenedeit ist die Frucht deines Leibes, Jesus, den du, Jungfrau, vom Heiligen Geist empfangen hast.
1: Heilige Maria, Mutter Gottes, bitte für uns Sünder, jetzt und in der Stunde unseres Todes. Amen.
0: Gegrüßet seist du, Maria, voll der Gnade, der Herr ist mit dir. Du bist gebenedeit unter den Weibern, und gebenedeit ist die Frucht deines Leibes, Jesus, den du, Jungfrau, vom Heiligen Geist empfangen hast.
1: Heilige Maria, Mutter Gottes, bitte für uns Sünder, jetzt und in der Stunde unseres Todes. Amen.
0: Gegrüßet seist du, Maria, voll der Gnade, der Herr ist mit dir. Du bist gebenedeit unter den Weibern, und gebenedeit ist die Frucht deines Leibes, Jesus, den du, Jungfrau, vom Heiligen Geist empfangen hast.
1: Heilige Maria, Mutter Gottes, bitte für uns Sünder, jetzt und in der Stunde unseres Todes. Amen.
0: Gegrüßet seist du, Maria, voll der Gnade, der Herr ist mit dir. Du bist gebenedeit unter den Weibern, und gebenedeit ist die Frucht deines Leibes, Jesus, den du, Jungfrau, vom Heiligen Geist empfangen hast.
1: Heilige Maria, Mutter Gottes, bitte für uns Sünder, jetzt und in der Stunde unseres Todes. Amen.
0: gegrüßet seist du, Maria, voll der Gnade, der Herr ist mit dir. Du bist gebenedeit unter den Weibern, und gebenedeit ist die Frucht deines Leibes, Jesus, den du, Jungfrau, vom Heiligen Geist empfangen hast.
1: Heilige Maria, Mutter Gottes, bitte für uns Sünder, jetzt und in der Stunde unseres Todes. Amen.
0: Gegrüßet seist du, Maria, voll der Gnade, der Herr ist mit dir. Du bist gebenedeit unter den Weibern, und gebenedeit ist die Frucht deines Leibes, Jesus, den du, Jungfrau, vom Heiligen Geist empfangen hast.
1: Heilige Maria, Mutter Gottes, bitte für uns Sünder, jetzt und in der Stunde unseres Todes. Amen.
0: Gegrüßet seist du, Maria, voll der Gnade, der Herr ist mit dir. Du bist gebenedeit unter den Weibern, und gebenedeit ist die Frucht deines Leibes, Jesus, den du, Jungfrau, vom Heiligen Geist empfangen hast.
1: Heilige Maria, Mutter Gottes, bitte für uns Sünder, jetzt und in der Stunde unseres Todes. Amen.
0: Ehre sei dem Vater und dem Sohn und dem Heiligen Geist.
1: Wie es war im Anfang, so auch jetzt und alle Zeit und in Ewigkeit. Amen.
0: O mein Jesus,
1: verzeih uns unsere Sünden, bewahre uns vor dem Feuer der Hölle, führe alle Seelen in den Himmel, besonders jene, die deine Barmherzigkeit am meisten bedürfen.
2: Vater unser, der du bist im Himmel, geheiligt werde dein Name. Zu uns komme dein Reich, dein Wille geschehe, wie im Himmel, also auch auf Erden.
1: Unser tägliches Brot gib uns heute und vergib uns unsere Schuld, wie auch wir vergeben unseren Schuldigern. Und führe uns nicht in Versuchung, sondern erlöse uns von dem Übel. Amen.
2: Gegrüßet seist du, Maria, voll der Gnade, der Herr ist mit dir. Du bist gebenedeit unter den Weibern. Und gebenedeit ist die Frucht deines Leibes, Jesus, den du, Jungfrau, zu Elisabeth getragen hast.
1: Heilige Maria, Mutter Gottes, bitte für uns Sünder, jetzt und in der Stunde unseres Todes. Amen.
2: Gegrüßet seist du, Maria, voll der Gnade, der Herr ist mit dir. Du bist gebenedeit unter den Weibern. Und gebenedeit ist die Frucht deines Leibes, Jesus, den du, Jungfrau, zu Elisabeth getragen hast.
1: Heilige Maria, Mutter Gottes, bitte für uns Sünder, jetzt und in der Stunde unseres Todes. Amen.
2: Gegrüßet seist du, Maria, voll der Gnade, der Herr ist mit dir. Du bist gebenedeit unter den Weibern. Und gebenedeit ist die Frucht deines Leibes, Jesus, den du, Jungfrau, zu Elisabeth getragen hast.
1: Heilige Maria, Mutter Gottes, bitte für uns Sünder, jetzt und in der Stunde unseres Todes. Amen.
2: Gegrüßet seist du, Maria, voll der Gnade, der Herr ist mit dir. Du bist gebenedeit unter den Weibern. Und gebenedeit ist die Frucht deines Leibes, Jesus, den du, Jungfrau, zu Elisabeth getragen hast.
1: Heilige Maria, Mutter Gottes, bitte für uns Sünder, jetzt und in der Stunde unseres Todes. Amen.
2: Gegrüßet seist du, Maria, voll der Gnade, der Herr ist mit dir. Du bist gebenedeit unter den Weibern. Und gebenedeit ist die Frucht deines Leibes, Jesus, den du, Jungfrau, zu Elisabeth getragen hast.
1: Heilige Maria, Mutter Gottes, bitte für uns Sünder, jetzt und in der Stunde unseres Todes. Amen.
2: Gegrüßet seist du, Maria, voll der Gnade, der Herr ist mit dir. Du bist gebenedeit unter den Weibern. Und gebenedeit ist die Frucht deines Leibes, Jesus, den du, Jungfrau, zu Elisabeth getragen hast.
1: Heilige Maria, Mutter Gottes, bitte für uns Sünder, jetzt und in der Stunde unseres Todes. Amen.
2: Gegrüßet seist du, Maria, voll der Gnade, der Herr ist mit dir. Du bist gebenedeit unter den Weibern. Und gebenedeit ist die Frucht deines Leibes, Jesus, den du, Jungfrau, zu Elisabeth getragen hast.
1: Heilige Maria, Mutter Gottes, bitte für uns Sünder, jetzt und in der Stunde unseres Todes. Amen.
2: Gegrüßet seist du, Maria, voll der Gnade, der Herr ist mit dir. Du bist gebenedeit unter den Weibern. Und gebenedeit ist die Frucht deines Leibes, Jesus, den du, Jungfrau, zu Elisabeth getragen hast.
1: Heilige Maria, Mutter Gottes, bitte für uns Sünder, jetzt und in der Stunde unseres Todes. Amen.
2: Gegrüßet seist du, Maria, voll der Gnade, der Herr ist mit dir. Du bist gebenedeit unter den Weibern. Und gebenedeit ist die Frucht deines Leibes, Jesus, den du, Jungfrau, zu Elisabeth getragen hast.
1: Heilige Maria, Mutter Gottes, bitte für uns Sünder, jetzt und in der Stunde unseres Todes. Amen.
2: Gegrüßet seist du, Maria, voll der Gnade, der Herr ist mit dir. Du bist gebenedeit unter den Weibern. Und gebenedeit ist die Frucht deines Leibes, Jesus, den du, Jungfrau, zu Elisabeth getragen hast.
1: Heilige Maria, Mutter Gottes, bitte für uns Sünder, jetzt und in der Stunde unseres Todes. Amen.
2: Ehre sei dem Vater und dem Sohn und dem Heiligen Geist.
1: Wie es war im Anfang, so auch jetzt und alle Zeit und in Ewigkeit. Amen.
2: O mein Jesus,
1: verzeih uns unsere Sünden, bewahre uns vor dem Feuer der Hölle. für alle Seelen in den Himmel, besonders denen, die deine Barmherzigkeit am meisten bedürfen.
3: Vater unser, der du bist im Himmel, geheiligt werde dein Name, zu uns komme dein Reich, dein Wille geschehe wie im Himmel, also auch auf Erden.
1: Unser tägliches Brot gib uns heute und vergib uns unsere Schuld, wie auch wir vergeben unseren Schuldigern. Und führe uns nicht in Versuchung, sondern erlöse uns von dem Übel. Amen.
3: Gegrüßet seist du, Maria, voll der Gnade, der Herr ist mit dir. Du bist gebenedeit unter den Weibern und gebenedeit ist die Frucht deines Leibes, Jesus, den du, Jungfrau, geboren hast.
1: Heilige Maria, Mutter Gottes, bitte für uns Sünder, jetzt und in der Stunde unseres Todes. Amen.
3: Gegrüßet seist du, Maria, voll der Gnade, der Herr ist mit dir. Du bist gebenedeit unter den Weibern und gebenedeit ist die Frucht deines Leibes, Jesus, den du, Jungfrau, geboren hast.
1: Heilige Maria, Mutter Gottes, bitte für uns Sünder, jetzt und in der Stunde unseres Todes. Amen.
3: Gegrüßet seist du, Maria, voll der Gnade, der Herr ist mit dir. Du bist gebenedeit unter den Weibern und gebenedeit ist die Frucht deines Leibes, Jesus, den du, Jungfrau, geboren hast.
1: Heilige Maria, Mutter Gottes, bitte für uns Sünder, jetzt und in der Stunde unseres Todes. Amen.
3: Gegrüßet seist du, Maria, voll der Gnade, der Herr ist mit dir. Du bist gebenedeit unter den Weibern und gebenedeit ist die Frucht deines Leibes, Jesus, den du, Jungfrau, geboren hast.
1: Heilige Maria, Mutter Gottes, bitte für uns Sünder, jetzt und in der Stunde unseres Todes. Amen.
3: Gegrüßet seist du, Maria, voll der Gnade, der Herr ist mit dir. Du bist gebenedeit unter den Weibern und gebenedeit ist die Frucht deines Leibes, Jesus, den du, Jungfrau, geboren hast.
1: Heilige Maria, Mutter Gottes, bitte für uns Sünder, jetzt und in der Stunde unseres Todes. Amen.
3: Gegrüßet seist du, Maria, voll der Gnade, der Herr ist mit dir. Du bist gebenedeit unter den Weibern und gebenedeit ist die Frucht deines Leibes, Jesus, den du, Jungfrau, geboren hast.
1: Heilige Maria, Mutter Gottes, bitte für uns Sünder, jetzt und in der Stunde unseres Todes. Amen.
3: Gegrüßet seist du, Maria, voll der Gnade, der Herr ist mit dir. Du bist gebenedeit unter den Weibern und gebenedeit ist die Frucht deines Leibes, Jesus, den du, Jungfrau, geboren hast.
1: Heilige Maria, Mutter Gottes, bitte für uns Sünder, jetzt und in der Stunde unseres Todes. Amen.
3: Gegrüßet seist du, Maria, voll der Gnade, der Herr ist mit dir. Du bist gebenedeit unter den Weibern und gebenedeit ist die Frucht deines Leibes, Jesus, den du, Jungfrau, geboren hast.
1: Heilige Maria, Mutter Gottes, bitte für uns Sünder, jetzt und in der Stunde unseres Todes. Amen.
3: Gegrüßet seist du, Maria, voll der Gnade, der Herr ist mit dir. Du bist gebenedeit unter den Weibern und gebenedeit ist die Frucht deines Leibes, Jesus, den du, Jungfrau, geboren hast.
1: Heilige Maria, Mutter Gottes, bitte für uns Sünder, jetzt und in der Stunde unseres Todes. Amen.
3: Gegrüßet seist du, Maria, voll der Gnade, der Herr ist mit dir. Du bist gebenedeit unter den Weibern und gebenedeit ist die Frucht deines Leibes, Jesus, den du, Jungfrau, geboren hast.
1: Heilige Maria, Mutter Gottes, bitte für uns Sünder, jetzt und in der Stunde unseres Todes. Amen.
3: Ehre sei dem Vater und dem Sohn und dem Heiligen Geist.
1: Wie es war im Anfang, so auch jetzt und alle Zeit und in Ewigkeit. Amen.
3: O mein Jesus,
1: verzeih uns unsere Sünden, bewahre uns vor dem Feuer der Hölle, für alle Seelen in den Himmel, besonders jene, die deine Barmherzigkeit am meisten bedürfen.
4: Vater unser, der du bist im Himmel, geheiligt werde dein Name. Zu uns komme dein Reich, dein Wille geschehe, wie im Himmel, als auch auf Erden.
1: Unser tägliches Brot gib uns heute und vergib uns unsere Schuld, wie auch wir vergeben unseren Schuldigern. Und führe uns nicht in Versuchung, sondern erlöse uns von dem Übel. Amen.
4: Gegrüßet seist du, Maria, voll der Gnade, der Herr ist mit dir. Du bist gebenedeit unter den Weibern. Und gebenedeit ist die Frucht deines Leibes, Jesus, den du, Jungfrau, im Tempel aufgeopfert hast.
1: Heilige Maria, Mutter Gottes, bitte für uns Sünder, jetzt und in der Stunde unseres Todes. Amen.
4: Gegrüßet seist du, Maria, voll der Gnade, der Herr ist mit dir. Du bist gebenedeit unter den Weibern. Und gebenedeit ist die Frucht deines Leibes, Jesus, den du, Jungfrau, im Tempel aufgeopfert hast.
1: Heilige Maria, Mutter Gottes, bitte für uns Sünder, jetzt und in der Stunde unseres Todes. Amen.
4: Gegrüßet seist du, Maria, voll der Gnade, der Herr ist mit dir. Du bist gebenedeit unter den Weibern. und gebenedeit ist die Frucht deines Leibes, Jesus, den du, Jungfrau, im Tempel aufgeopfert hast.
1: Heilige Maria, Mutter Gottes, bitte für uns Sünder, jetzt und in der Stunde unseres Todes. Amen.
4: Gegrüßet seist du, Maria, voller Gnade, der Herr ist mit dir. Du bist gebenedeit unter den Weibern. Und gebenedeit ist die Frucht deines Leibes, Jesus, den du, Jungfrau, im Tempel aufgeopfert hast.
1: Heilige Maria, Mutter Gottes, bitte für uns Sünder, jetzt und in der Stunde unseres Todes. Amen.
4: Gegrüßet seist du, Maria, voller Gnade, der Herr ist mit dir. Du bist gebenedeit unter den Weibern. Und gebenedeit ist die Frucht deines Leibes, Jesus, den du, Jungfrau, im Tempel aufgeopfert hast.
1: Heilige Maria, Mutter Gottes, bitte für uns Sünder, jetzt und in der Stunde unseres Todes. Amen.
4: Gegrüßet seist du, Maria, voller Gnade, der Herr ist mit dir. Du bist gebenedeit unter den Weibern. Und gebenedeit ist die Frucht deines Leibes, Jesus, den du, Jungfrau, im Tempel aufgeopfert hast.
1: Heilige Maria, Mutter Gottes, bitte für uns Sünder, jetzt und in der Stunde unseres Todes. Amen.
4: Gegrüßet seist du, Maria, voller Gnade, der Herr ist mit dir. Du bist gebenedeit unter den Weibern. Und gebenedeit ist die Frucht deines Leibes, Jesus, den du, Jungfrau, im Tempel aufgeopfert hast.
1: Heilige Maria, Mutter Gottes, bitte für uns Sünder, jetzt und in der Stunde unseres Todes. Amen.
4: Gegrüßet seist du, Maria, voller Gnade, der Herr ist mit dir. Du bist gebenedeit unter den Weibern. Und gebenedeit ist die Frucht deines Leibes, Jesus, den du, Jungfrau, im Tempel aufgeopfert hast.
1: Heilige Maria, Mutter Gottes, bitte für uns Sünder, jetzt und in der Stunde unseres Todes. Amen.
4: Gegrüßet seist du, Maria, voller Gnade, der Herr ist mit dir. Du bist gebenedeit unter den Weibern. Und gebenedeit ist die Frucht deines Leibes, Jesus, den du, Jungfrau, im Tempel aufgeopfert hast.
1: Heilige Maria, Mutter Gottes, bitte für uns Sünder, jetzt und in der Stunde unseres Todes. Amen.
4: Gegrüßet seist du, Maria, voller Gnade, der Herr ist mit dir. Du bist gebenedeit unter den Weibern. Und gebenedeit ist die Frucht deines Leibes, Jesus, den du, Jungfrau, im Tempel aufgeopfert hast.
1: Heilige Maria, Mutter Gottes, bitte für uns Sünder, jetzt und in der Stunde unseres Todes. Amen.
4: Ehre sei dem Vater und dem Sohn und dem Heiligen Geist.
1: Wie es war im Anfang, so auch jetzt und alle Zeit und in Ewigkeit. Amen.
4: O mein Jesus,
1: verzeih uns unsere Sünden, bewahre uns vor dem Feuer der Hölle, führe alle Seelen in den Himmel, besonders jene, die deine Barmherzigkeit am meisten bedürfen.
5: Vater unser, der du bist im Himmel, geheiligt werde dein Name. Zu uns komme dein Reich, dein Wille geschehe, wie im Himmel, also auch auf Erden.
1: Unser tägliches Brot gib uns heute und vergib uns unsere Schuld, wie auch wir vergeben unseren Schuldigern. Und führe uns nicht in Versuchung, sondern erlöse uns von dem Übel. Amen.
5: Gegrüßet seist du, Maria, voll der Gnade, der Herr ist mit dir. Du bist gebenedeit unter den Weibern und gebenedeit ist die Frucht deines Leibes, Jesus, den du, Jungfrau, im Tempel wiedergefunden hast.
1: Heilige Maria, Mutter Gottes, bitte für uns Sünder, jetzt und in der Stunde unseres Todes. Amen.
5: Gegrüßet seist du, Maria, voll der Gnade, der Herr ist mit dir. Du bist gebenedeit unter den Weibern und gebenedeit ist die Frucht deines Leibes, Jesus, den du, Jungfrau, im Tempel wiedergefunden hast.
1: Heilige Maria, Mutter Gottes, bitte für uns Sünder, jetzt und in der Stunde unseres Todes. Amen.
5: Gegrüßet seist du, Maria, voll der Gnade, der Herr ist mit dir. Du bist gebenedeit unter den Weibern, und gebenedeit ist die Frucht deines Leibes, Jesus, den du, Jungfrau, im Tempel wiedergefunden hast.
1: Heilige Maria, Mutter Gottes, bitte für uns Sünder, jetzt und in der Stunde unseres Todes. Amen.
5: Gegrüßet seist du, Maria, voll der Gnade, der Herr ist mit dir. Du bist gebenedeit unter den Weibern, und gebenedeit ist die Frucht deines Leibes, Jesus, den du, Jungfrau, im Tempel wiedergefunden hast.
1: Heilige Maria, Mutter Gottes, bitte für uns Sünder, jetzt und in der Stunde unseres Todes. Amen.
5: Gegrüßet seist du, Maria, voll der Gnade, der Herr ist mit dir. Du bist gebenedeit unter den Weibern und gebenedeit ist die Frucht deines Leibes, Jesus, den du, Jungfrau, im Tempel wiedergefunden hast.
1: Heilige Maria, Mutter Gottes, bitte für uns Sünder, jetzt und in der Stunde unseres Todes. Amen.
5: Gegrüßet seist du, Maria, voll der Gnade, der Herr ist mit dir.
6: Du bist gebenedeit unter den Weibern, und gebenedeit ist die Frucht deines Leibes, Jesus, den du Jungfrau im Tempel wiedergefunden hast.
1: Heilige Maria, Mutter Gottes, bitte für uns Sünder, jetzt und in der Stunde unseres Todes. Amen.
5: Gegrüßet seist du, Maria, voll der Gnade, der Herr ist mit dir. Du bist gebenedeit unter den Weibern, und gebenedeit ist die Frucht deines Leibes, Jesus, den du Jungfrau im Tempel wiedergefunden hast.
1: Heilige Maria, Mutter Gottes, bitte für uns Sünder, jetzt und in der Stunde unseres Todes. Amen.
5: Gegrüßet seist du, Maria, voll der Gnade, der Herr ist mit dir. Du bist gebenedeit unter den Weibern, und gebenedeit ist die Frucht deines Leibes, Jesus, den du Jungfrau im Tempel wiedergefunden hast.
1: Heilige Maria, Mutter Gottes, bitte für uns Sünder, jetzt und in der Stunde unseres Todes. Amen.
5: Gegrüßet seist du, Maria, voll der Gnade, der Herr ist mit dir. Du bist gebenedeit unter den Weibern, und gebenedeit ist die Frucht deines Leibes, Jesus, den du Jungfrau im Tempel wiedergefunden hast.
1: Heilige Maria, Mutter Gottes, bitte für uns Sünder, jetzt und in der Stunde unseres Todes. Amen.
5: Gegrüßet seist du, Maria, voll der Gnade, der Herr ist mit dir. Du bist gebenedeit unter den Weibern, und gebenedeit ist die Frucht deines Leibes, Jesus, den du Jungfrau im Tempel wiedergefunden hast.
1: Heilige Maria, Mutter Gottes, bitte für uns Sünder, jetzt und in der Stunde unseres Todes. Amen.
5: Ihr seid dem Vater und dem Sohn und dem Heiligen Geist.
1: Wie es war im Anfang, so auch jetzt und alle Zeit und in Ewigkeit. Amen.
5: O mein Jesus,
1: verzeih uns unsere Sünden, bewahre uns vor dem Feuer der Hölle, führe alle Seelen in den Himmel, besonders jene, in deiner Barmherzigkeit am meisten bedürfen.
5: Heiliger Erzengel Michael,
1: verteidige uns im Kampfe gegen die Bosheit und die Nachstellung des Teufels, sei unser Schutz. Gott gebiete ihm, so bitten wir flehentlich. Du aber, Fürst der himmlischen Herrscher, stürze den Satan und die anderen bösen Geister, die zum Verderben der Seelen in der Welt umherschweifen, in der Kraft Gottes hinab in die Hölle. Amen.
7: Gebet zum heiligen Josef für die Kirche. Zu dir, seliger Josef, nehmen wir in der Trübsal unsere Zuflucht. Wir haben deine heilige Braut ihre Hilfe angerufen. Nun bitten wir auch dich vertrauensvoll um deinen väterlichen Schutz. Um der Liebe willen, die dich mit der unbefleckten Jungfrau und Gottesmutter verbunden hat, um der väterlichen Liebe willen, mit der du das Jesuskind umfangen hast, bitten wir dich flehentlich. Schau gütig herab auf die Kirche, die Jesus Christus durch sein Blut sich erworben hat, und komm unseren Nöten durch deine Macht zu Hilfe. Nimm, o fürsorglicher Beschützer der heiligen Familie, die auserwählten Kinder Jesu Christi unter deine Obhut. Liebreicher Vater, halte fern von uns jede Ansteckung durch Irrtum und Verderbnis. Du starker Beschützer, steh uns vom Himmel aus gnädig bei in unserem Kampf mit der Macht der Finsternis. Wie du einst den Knaben Jesus aus der höchsten Lebensgefahr gerettet hast, so verteidige jetzt die heilige Kirche Gottes wider alle Nachstellungen ihrer Feinde und gegen jede Widerwärtigkeit. Jeden aus uns nimm unter deinen ständigen Schutz, dass wir nach deinem Beispiel und mit deiner Hilfe heilig leben, fromm sterben und die ewige Seligkeit im Himmel erlangen.
1: Amen.
7: Herr, schenke uns Priester.
1: Herr, schenke uns Priester.
7: Herr, schenke uns heilige Priester.
1: Herr, schenke uns heilige Priester.
7: Herr, schenke uns viele heilige Priester.
1: Herr, schenke uns viele heilige Priester.
7: Heilige Ordensberufungen.
1: Herr, schenke uns viele heilige Ordensberufungen.
7: Herr, schenke uns katholische Familien.
1: Herr, schenke uns katholische Familien.
7: Heiliger Pius X.
1: Bitte für uns.
7: Im Namen des Vaters und des Sohnes und des Heiligen Geistes. Amen.

Predigt von seiner Exzellenz Erzbischof Marcel Lefebvre am 21. August 1977 in Econ über das Gesetz. Im Namen des Vaters und des Sohnes und des Heiligen Geistes. Amen. Meine geliebten Brüder, die Epistel und das Evangelium des heutigen Tages sprechen zu uns auf besondere Weise über das Gesetz des Moses und über das Gesetz, das unser Herr Jesus Christus uns gegeben hat. Und was ist das Gesetz? Warum gibt es das Gesetz? Wenn wir es im Geiste Gottes betrachten, im Geiste des Schöpfergottes, ist das Gesetz der Weg, der zum Ziel führt und der uns von Gott vorgeschrieben wurde. Dieses Ziel ist die Verherrlichung Gottes, ist unsere Glückseligkeit, ist unsere Vollkommenheit, ist das ewige Leben. Und wenn wir die ganze Schöpfung Gottes betrachten, so werden wir gewahr, dass alle Geschöpfe, die Geschöpfe ohne Vernunft, ebenso wie die Vernunftbegabten, von Gott für ein ganz bestimmtes Ziel geschaffen wurden, das sie erreichen sollen. Für die Materie werden es die Gesetze der Schwerkraft sein, des Gewichtes, der Anziehungskraft und so weiter. Für die Pflanzen sind es Gesetze der Vegetation, die ihr Leben regeln, die sie zu ihrem Ziel führen. Die Tiere haben ihren Instinkt. Ihr Instinkt ist das Gesetz, dem sie unterworfen sind. Und wir, die vernunftbegabten Wesen, haben ein Gesetz, das die nicht vernunftbegabten Geschöpfe nicht kennen, das wir aber kennen. Wir kennen das Gesetz, wir kennen den Weg, der uns zu unserer Bestimmung, zu unserem Ziel führt. Und ebenso, wie es unvorstellbar ist, dass man an sein Ziel gelangt, ohne den Weg zu gehen, der dorthin führt, ist es unvorstellbar, dass ein Mensch hoffen kann, das ewige Leben zu erlangen, wenn er nicht die Gesetze Gottes erfüllt. Ein Tier, das nicht seinem Instinkt folgen würde, der es dazu treibt, sich zu ernähren, um zu leben, und sich seine Nahrung zu suchen, um zu leben, würde zweifellos nicht überleben. Dass wir die Vernunft, den Willen und alle Fähigkeiten unserer Seele eben gerade dazu haben, dieses Ziel, das uns der liebe Gott vorgeschrieben hat, zu erreichen. Und wenn wir vielleicht zu unserem Unglück dieses Gesetz nicht befolgen und dem Gesetz des Todes folgen statt dem Gesetz des Lebens, dann ist das nicht der gottgewollte Gebrauch unserer Freiheit, sondern vielmehr ein Missbrauch unserer Freiheit. Denn der liebe Gott hat uns die Freiheit gegeben, damit wir unser Ziel erreichen und nicht, damit wir uns von ihm entfernen. Also, damit wir das Gesetz erfüllen und nicht, damit wir vom Gesetz abweichen. Was soll ich tun, dass ich das ewige Leben erlange, antwortet er. Halte die Gebote. Und auf die Frage, welches sind die Gebote, antwortet er. Gott lieben und seinen Nächsten lieben. Sehr einfach, wenn wir es nur ein wenig überlegen. Gott ist die Barmherzigkeit, Gott ist die Liebe. Wie sollte uns Gott ein anderes Gesetz geben, als das, von dem er selbst bestimmt wird? Er ist vom Gesetz der Liebe bestimmt. Dieses Gesetz wurde ihm nicht auferlegt. Es ist sein eigenstes Wesen. Gott ist, weil er ist, Liebe. Das ist ein großes Geheimnis für uns, aber es ist so. Gott ist die Liebe. Und alle Gesetze, selbst die Gesetze, die die nicht vernunftbegabten Wesen regieren, alle diese Gesetze sind Ausdruck der Liebe. Ein Tier, das seine Nahrung sucht, folgt dem Gesetz, das Gott ihm auferlegt hat, und drückt in gewisser Weise analog, symbolisch, die Liebe Gottes aus. Und auch bei uns soll es die Liebe sein, die uns dazu bewegt, unser Ziel zu suchen und zu erreichen. Das ist die Erhabenheit unseres Gesetzes, die Liebe, die uns schließlich mit Gott und mit unserem Nächsten in Ewigkeit vereinen soll. Die Liebe zu Gott und die Liebe zum Nächsten, unser ganzes Leben und unsere Ewigkeit lassen sich in diese Worte zusammenfassen. Liebe zu Gott und die Liebe zum Nächsten, unser ganzes Leben und unsere Ewigkeit lassen sich in diese

die 10 Gebote. Es erfüllt die 10 Gebote auf eine noch vollkommenere Weise. Und dieses Gesetz ist die Bergpredigt unseres Herrn, die Predigt von den Seligkeiten. Wir müssen unsere Feinde lieben. Wir müssen leiden um der Gerechtigkeit willen. Wir müssen bereit sein, viel mehr zu tun als nur, was uns als Gebot auferlegt ist, um unsere Liebe zu unserem Nächsten zu beweisen. Denn unser Herr hat gesagt, alle Haare unseres Hauptes sind gezählt und Gott sorgt für uns. Sorgen wir uns nicht zu viel um morgen. Legen wir unsere Wünsche in die Hände Gottes. Das sind die Räte, die unser Herr uns gibt, und er schließt sie mit dem schönen Gebet des Vaterunser ab, das die Zusammenfassung des neuen Gesetzes ist. Es ist nicht ein Gesetz, das den 10 Geboten widerspricht, ganz im Gegenteil. Es erfüllt sie auf eine noch vollkommenere Weise. Denn unser Ziel, das Ziel, das uns der liebe Gott vorgeschrieben hat, weil er uns an seiner Gottheit teilhaben lassen will, ist ein unendlich höheres Ziel als jenes, das unserer bloßen Natur entsprechen würde. Wenn wir nichts als unsere Natur erhalten hätten, würden wir niemals zur Vereinigung mit Gott gelangen. Warum wollte uns der liebe Gott diese Übernatur, diese übernatürliche Gnade verleihen? Und überdies wollte er uns an seiner eigenen Natur teilhaben lassen, durch die heiligmachende Gnade, durch die Taufe, durch die Sakramente, durch alle Gnaden, die der liebe Gott uns schenkt, um uns ein unendlich viel höheres Ziel erreichen zu lassen. Wir werden Gott schauen können, wie er sich selber sieht, während wir ihn ursprünglich nur so erkennen konnten, wie wir ihn jetzt aus den Geschöpfen erkennen. Sicherlich erkennen wir ihn. Wir wissen, dass er existiert. Aber wir wissen so wenig von Gott, weil wir nur begrenzt sehen können. Wir erkennen durch Vergleiche, durch Schlussfolgerungen, annähernd die Größe Gottes, die Allmacht Gottes, die Unendlichkeit Gottes. Und dazu müssen wir sein Wesen haben, an seinem Wesen Anteil haben, um ihn so zu erkennen, wie er sich selbst erkennt. Unser Herr wollte uns zu seinen Adoptivkindern machen, indem er uns mit sich vereint, indem er uns mit seinem Wesen vereint, mit seinem eigenen Leib und seinem eigenen Blut, indem wir ihn essen. Indem wir das Fleisch und das Blut unseres Herrn Jesus Christus essen, werden wir Adoptivkinder Gottes, und das wird es uns möglich machen, dieses außerordentliche Ziel zu erreichen, für das wir geschaffen sind. Das wollte der liebe Gott, und das ist das Gesetz, das ist unser Gesetz. Das Gesetz beschränkt nicht unsere Freiheit. Das Gesetz zeigt uns den Weg, den wir gehen müssen, um unser Ziel zu erreichen. Wenn wir also unser Ziel erreichen wollen, dann müssen wir diesen Weg des Gesetzes gehen. Wenn wir es nicht mehr erreichen wollen, dann allerdings gehen wir in den Tod, in die Hölle. Der liebe Gott hat uns nicht die Freiheit gegeben, damit wir uns von ihm abwenden. Er hat uns die Freiheit gegeben, damit wir uns den Lohn, den er uns geben will, verdienen können, indem wir den Weg einhalten, der zum ewigen Leben führt. Aber trotzdem gibt es fundamentale Gesetze wie die 10 Gebote, die wir alle befolgen müssen. Wir haben nicht das Recht, die 10 Gebote zu übertreten. Wir haben nicht das Recht, das Gesetz zu übertreten, das unser Herr uns vorgeschrieben hat und von dem er will, dass wir es befolgen. Jeder von uns hat seinen eigenen Weg, den ihm der liebe Gott zugewiesen und zugedacht hat. Deswegen müssen wir immer darum zu Gott beten und den Heiligen Geist bitten, dass er uns erleuchte und erkennen lasse, was der liebe Gott von uns will. Wie will er die 10 Gebote von uns befolgt sehen? Wie will er dieses Gesetz der Liebe von uns erfüllt sehen, jeden Tag, jeden Augenblick unseres Lebens, damit wir das Ziel erreichen, das er uns vorgeschrieben hat, unsere ewige Seligkeit? Damit sprach er ein Lob für seine Mutter, ein Lob für die allerseligste Jungfrau Maria aus. Es war nicht um zu sagen, das wollte Jesus niemals sagen. Jesus wollte sagen, wenn die allerseligste Jungfrau Maria das ist, was sie ist, wenn sie seine Mutter sein konnte, war es, weil sie den Willen Gottes erfüllt hat, weil sie ihr Fiat gesprochen hat. Auch für uns wird die Größe unseres Lebens sein, den Willen Gottes erfüllt zu haben, jedes Mal seinen heiligen Willen erfüllt zu haben, wie es im Vater unser heißt, dein Wille geschehe, wie im Himmel, also auch auf Erden.

Wenn wir also hier auf Erden den Willen Gottes erfüllen würden, wie er im Himmel erfüllt wird. Das will aber nicht heißen, dass dieser Wille ohne Leiden erfüllt wird, ohne Schmerzen, ohne Kreuz, ohne Schwierigkeit. Ganz im Gegenteil. Der liebe Gott verlangt von uns oft, dass wir ihm auf leidvollen und schmerzlichen Wegen folgen. Aber unser Herr hat uns das Beispiel gegeben. Wir haben ihn vor uns. Er hat vor uns das Kreuz getragen. Wir wollen es mit ihm tragen und wir sind sicher, dass wir, wenn wir das tun, mit der allerseligsten Jungfrau Maria auf dem Weg zur ewigen Seligkeit sind. Im Namen des Vaters und des Sohnes und des Heiligen Geistes. Amen.

0: Im Namen des Vaters und des Sohnes und des Heiligen Geistes. Amen. Ich glaube an Gott,
1: den allmächtigen Vater, Schöpfer des Himmels und der Erde, und an Jesus Christus, seinen eingeborenen Sohn, unseren Herrn, der empfangen ist vom Heiligen Geist, geboren aus Maria, der Jungfrau, gelitten unter Pontius Pilatus, gekreuzigt, gestorben und begraben, abgestiegen zu der Hölle, am dritten Tage wieder aufgestanden von den Toten, aufgefahren in den Himmel, sitze zur Rechten Gottes des allmächtigen Vaters, von dannen erkommen wird zu richten die Lebendigen und die Toten. Ich glaube an den Heiligen Geist, die heilige katholische Kirche, Gemeinschaft der Heiligen, Nachlass der Sünden, Auferstehung des Fleisches und das ewige Leben. Amen.
0: Vater unser, der du bist im Himmel, geheiligt werde dein Name. Zu uns komme dein Reich, dein Wille geschehe, wie im Himmel als auch auf Erden.
1: Unser tägliches Brot gib uns heute und vergib uns unsere Schuld, wie auch wir vergeben unseren Schuldigern. Und führe uns nicht in Versuchung, sondern erlöse uns von dem Übel.
0: Gegrüßet seist du, Maria, voll der Gnade, der Herr ist mit dir. Du bist gebenedeit unter den Weibern. Und gebenedeit ist die Frucht deines Leibes, Jesus, der in uns den Glauben vermehrt.
1: Heilige Maria, Mutter Gottes, bitte für uns Sünder, jetzt und in der Stunde unseres Todes. Amen.
0: Gegrüßet seist du, Maria, voll der Gnade, der Herr ist mit dir. Du bist gebenedeit unter den Weibern. Und gebenedeit ist die Frucht deines Leibes, Jesus, der in uns die Hoffnung stärkt.
1: Heilige Maria, Mutter Gottes, bitte für uns Sünder, jetzt und in der Stunde unseres Todes. Amen.
0: Gegrüßet seist du, Maria, voll der Gnade, der Herr ist mit dir. Du bist gebenedeit unter den Weibern. Und gebenedeit ist die Frucht deines Leibes, Jesus, der in uns die Liebe entzündet.
1: Heilige Maria, Mutter Gottes, bitte für uns Sünder, jetzt und in der Stunde unseres Todes. Amen.
0: Ehre sei dem Vater und dem Sohn und dem Heiligen Geist.
1: Wie es war am Anfang, so auch jetzt und alle Zeit und die Ewigkeit. Amen.
0: Vater unser, der du bist im Himmel, geheiligt werde dein Name. Zu uns komme dein Reich, dein Wille geschehe wie im Himmel, als auch auf Erden.
1: Unser tägliches Brot gib uns heute und vergib uns unsere Schuld, wie auch wir vergeben unseren Schuldigern. Und führe uns nicht in Versuchung, sondern erlöse uns von dem Übel. Amen.
0: Gegrüßet seist du, Maria, voll der Gnade, der Herr ist mit dir. Du bist gebenedeit unter den Weibern. Und gebenedeit ist die Frucht deines Leibes, Jesus, der für uns Blut geschwitzt hat.
1: Heilige Maria, Mutter Gottes, bitte für uns Sünder, jetzt und in der Stunde unseres Todes. Amen.
0: Gegrüßet seist du, Maria, voll der Gnade, der Herr ist mit dir. Du bist gebenedeit unter den Weibern und gebenedeit ist die Frucht deines Leibes, Jesus, der für uns Blut geschwitzt hat.
1: Heilige Maria, Mutter Gottes, bitte für uns Sünder, jetzt und in der Stunde unseres Todes. Amen.
0: Gegrüßet seist du, Maria, voll der Gnade, der Herr ist mit dir. Du bist gebenedeit unter den Weibern und gebenedeit ist die Frucht deines Leibes, Jesus, der für uns Blut geschwitzt hat.
1: Heilige Maria, Mutter Gottes, bitte für uns Sünder, jetzt und in der Stunde unseres Todes. Amen.
0: Gegrüßet seist du, Maria, voll der Gnade, der Herr ist mit dir. Du bist gebenedeit unter den Weibern und gebenedeit ist die Frucht deines Leibes, Jesus, der für uns Blut geschwitzt hat.
1: Heilige Maria, Mutter Gottes, bitte für uns Sünder, jetzt und in der Stunde unseres Todes. Amen.
0: Gegrüßet seist du, Maria, voll der Gnade, der Herr ist mit dir. Du bist gebenedeit unter den Weibern und gebenedeit ist die Frucht deines Leibes, Jesus, der für uns Blut geschwitzt hat.
1: Heilige Maria, Mutter Gottes, bitte für uns Sünder, jetzt und in der Stunde unseres Todes. Amen.
0: Gegrüßet seist du, Maria, voll der Gnade, der Herr ist mit dir. Du bist gebenedeit unter den Weibern und gebenedeit ist die Frucht deines Leibes, Jesus, der für uns Blut geschwitzt hat.
1: Heilige Maria, Mutter Gottes, bitte für uns Sünder, jetzt und in der Stunde unseres Todes. Amen.
0: Gegrüßet seist du, Maria, voll der Gnade, der Herr ist mit dir. Du bist gebenedeit unter den Weibern und gebenedeit ist die Frucht deines Leibes, Jesus, der für uns Blut geschwitzt hat.
1: Heilige Maria, Mutter Gottes, bitte für uns Sünder, jetzt und in der Stunde unseres Todes. Amen.
0: Gegrüßet seist du, Maria, voll der Gnade, der Herr ist mit dir. Du bist gebenedeit unter den Weibern und gebenedeit ist die Frucht deines Leibes, Jesus, der für uns Blut geschwitzt hat.
1: Heilige Maria, Mutter Gottes, bitte für uns Sünder, jetzt und in der Stunde unseres Todes. Amen.
0: Gegrüßet seist du, Maria, voll der Gnade, der Herr ist mit dir. Du bist gebenedeit unter den Weibern, und gebenedeit ist die Frucht deines Leibes, Jesus, der für uns Blut geschwitzt hat.
1: Heilige Maria, Mutter Gottes, bitte für uns Sünder, jetzt und in der Stunde unseres Todes. Amen.
0: Gegrüßet seist du, Maria, voll der Gnade, der Herr ist mit dir. Du bist gebenedeit unter den Weibern, und gebenedeit ist die Frucht deines Leibes, Jesus, der für uns Blut geschwitzt hat.
1: Heilige Maria, Mutter Gottes, bitte für uns Sünder, jetzt und in der Stunde unseres Todes. Amen.
0: Ehre sei dem Vater und dem Sohn und dem Heiligen Geist.
1: Wie es war am Anfang, so auch jetzt und alle Zeit und die Ewigkeit. Amen.
0: O mein Jesus,
1: verzeih uns unsere Sünden, bewahre uns vor dem Feuer der Hölle, führe alle Seelen in den Himmel, besonders jene, die deiner Barmherzigkeit am meisten bedürfen.
2: Vater unser, der du bist im Himmel, geheiligt werde dein Name, zu uns komme dein Reich, dein Wille geschehe wie im Himmel, also auch auf Erden.
1: Unser tägliches Brot gib uns heute und vergib uns unsere Schuld, wie auch wir vergeben unseren Schuldigern. Und führe uns nicht in Versuchung, sondern erlöse uns von dem Übel. Amen.
2: Gegrüßet seist du, Maria, voll der Gnade, der Herr ist mit dir. Du bist gebenedeit unter den Weibern und gebenedeit ist die Frucht deines Leibes, Jesus, der für uns gegeißelt worden ist.
1: Heilige Maria, Mutter Gottes, bitte für uns Sünder, jetzt und in der Stunde unseres Todes. Amen.
2: Gegrüßet seist du, Maria, voll der Gnade, der Herr ist mit dir. Du bist gebenedeit unter den Weibern und gebenedeit ist die Frucht deines Leibes, Jesus, der für uns gegeißelt worden ist.
1: Heilige Maria, Mutter Gottes, bitte für uns Sünder, jetzt und in der Stunde unseres Todes. Amen.
2: Gegrüßet seist du, Maria, voll der Gnade, der Herr ist mit dir. Du bist gebenedeit unter den Weibern und gebenedeit ist die Frucht deines Leibes, Jesus, der für uns gegeißelt worden ist.
1: Heilige Maria, Mutter Gottes, bitte für uns Sünder, jetzt und in der Stunde unseres Todes. Amen.
2: Gegrüßet seist du, Maria, voll der Gnade, der Herr ist mit dir. Du bist gebenedeit unter den Weibern und gebenedeit ist die Frucht deines Leibes, Jesus, der für uns gegeißelt worden ist.
1: Heilige Maria, Mutter Gottes, bitte für uns Sünder, jetzt und in der Stunde unseres Todes. Amen.
2: Gegrüßet seist du, Maria, voll der Gnade, der Herr ist mit dir. Du bist gebenedeit unter den Weibern und gebenedeit ist die Frucht deines Leibes, Jesus, der für uns gegeißelt worden ist.
1: Heilige Maria, Mutter Gottes, bitte für uns Sünder, jetzt und in der Stunde unseres Todes. Amen.
2: Gegrüßet seist du, Maria, voll der Gnade, der Herr ist mit dir. Du bist gebenedeit unter den Weibern und gebenedeit ist die Frucht deines Leibes, Jesus, der für uns gegeißelt worden ist.
1: Heilige Maria, Mutter Gottes, bitte für uns Sünder, jetzt und in der Stunde unseres Todes. Amen.
2: Gegrüßet seist du, Maria, voll der Gnade, der Herr ist mit dir. Du bist gebenedeit unter den Weibern und gebenedeit ist die Frucht deines Leibes, Jesus, der für uns gegeißelt worden ist.
1: Heilige Maria, Mutter Gottes, bitte für uns Sünder, jetzt und in der Stunde unseres Todes. Amen.
2: Gegrüßet seist du, Maria, voll der Gnade, der Herr ist mit dir. Du bist gebenedeit unter den Weibern und gebenedeit ist die Frucht deines Leibes, Jesus, der für uns gegeißelt worden ist.
1: Heilige Maria, Mutter Gottes, bitte für uns Sünder, jetzt und in der Stunde unseres Todes. Amen.
2: Gegrüßet seist du, Maria, voll der Gnade, der Herr ist mit dir. Du bist gebenedeit unter den Weibern und gebenedeit ist die Frucht deines Leibes, Jesus, der für uns gegeißelt worden ist.
1: Heilige Maria, Mutter Gottes, bitte für uns Sünder, jetzt und in der Stunde unseres Todes. Amen.
2: Gegrüßet seist du, Maria, voll der Gnade, der Herr ist mit dir. Du bist gebenedeit unter den Weibern und gebenedeit ist die Frucht deines Leibes, Jesus, der für uns gegeißelt worden ist.
1: Heilige Maria, Mutter Gottes, bitte für uns Sünder, jetzt und in der Stunde unseres Todes. Amen.
2: Ehre sei dem Vater und dem Sohn und dem Heiligen Geist.
1: Wie es war am Anfang, so auch jetzt und alle Zeit und in Ewigkeit. Amen.
2: O mein Jesus,
1: verzeih uns unsere Sünden, bewahre uns vor dem Feuer der Hölle, führe alle Seelen in den Himmel, besonders jene, die deiner Barmherzigkeit am meisten bedürfen.
3: Vater unser, der du bist im Himmel, geheiligt werde dein Name, zu uns komme dein Reich, dein Wille geschehe wie im Himmel, als auch auf Erden.
1: Unser tägliches Brot gib uns heute und vergib uns unsere Schuld, wie auch wir vergeben unseren Schuldigern. Und führe uns nicht in Versuchung, sondern erlöse uns von dem Übel. Amen.
3: Gegrüßet seist du, Maria, voller Gnade, der Herr ist mit dir. Du bist gebenedeit unter den Weibern. Und gebenedeit ist die Frucht deines Leibes, Jesus, der für uns gegeißelt worden ist.
1: Heilige Maria, Mutter Gottes, bitte für uns Sünder, jetzt und in der Stunde unseres Todes. Amen.
3: Gegrüßet seist du, Maria, voller Gnade, der Herr ist mit dir. Du bist gebenedeit unter den Weibern. Und gebenedeit ist die Frucht deines Leibes, Jesus, der für uns mit Donnen gekrönt worden ist.
1: Heilige Maria, Mutter Gottes, bitte für uns Sünder, jetzt und in der Stunde unseres Todes. Amen.
3: Gegrüßet seist du, Maria, voller Gnade, der Herr ist mit dir. Du bist gebenedeit unter den Weibern. Und gebenedeit ist die Frucht deines Leibes, Jesus, der für uns mit Donnen gekrönt worden ist.
1: Heilige Maria, Mutter Gottes, bitte für uns Sünder, jetzt und in der Stunde unseres Todes. Amen.
3: Gegrüßet seist du, Maria, voller Gnade, der Herr ist mit dir. Du bist gebenedeit unter den Weibern. Und gebenedeit ist die Frucht deines Leibes, Jesus, der für uns mit Donnen gekrönt worden ist.
1: Heilige Maria, Mutter Gottes, bitte für uns Sünder, jetzt und in der Stunde unseres Todes. Amen.
3: Gegrüßet seist du, Maria, voller Gnade, der Herr ist mit dir. Du bist gebenedeit unter den Weibern. Und gebenedeit ist die Frucht deines Leibes, Jesus, der für uns mit Donnen gekrönt worden ist.
1: Heilige Maria, Mutter Gottes, bitte für uns Sünder, jetzt und in der Stunde unseres Todes. Amen.
3: Gegrüßet seist du, Maria, voller Gnade, der Herr ist mit dir. Du bist gebenedeit unter den Weibern. Und gebenedeit ist die Frucht deines Leibes, Jesus, der für uns mit Donnen gekrönt worden ist.
1: Heilige Maria, Mutter Gottes, bitte für uns Sünder, jetzt und in der Stunde unseres Todes. Amen.
3: Gegrüßet seist du, Maria, voller Gnade, der Herr ist mit dir. Du bist gebenedeit unter den Weibern. Und gebenedeit ist die Frucht deines Leibes, Jesus, der für uns mit Donnen gekrönt worden ist.
1: Heilige Maria, Mutter Gottes, bitte für uns Sünder, jetzt und in der Stunde unseres Todes. Amen.
3: Gegrüßet seist du, Maria, voller Gnade, der Herr ist mit dir. Du bist gebenedeit unter den Weibern. Und gebenedeit ist die Frucht deines Leibes, Jesus, der für uns mit Donnen gekrönt worden ist.
1: Heilige Maria, Mutter Gottes, bitte für uns Sünder, jetzt und in der Stunde unseres Todes. Amen.
3: Gegrüßet seist du, Maria, voller Gnade, der Herr ist mit dir. Du bist gebenedeit unter den Weibern. Und gebenedeit ist die Frucht deines Leibes, Jesus, der für uns mit Donnen gekrönt worden ist.
1: Heilige Maria, Mutter Gottes, bitte für uns Sünder, jetzt und in der Stunde unseres Todes. Amen.
3: Gegrüßet seist du, Maria, voller Gnade, der Herr ist mit dir. Du bist gebenedeit unter den Weibern. Und gebenedeit ist die Frucht deines Leibes, Jesus, der für uns mit Donnen gekrönt worden ist.
1: Heilige Maria, Mutter Gottes, bitte für uns Sünder, jetzt und in der Stunde unseres Todes. Amen.
3: Ehre sei dem Vater und dem Sohn und dem Heiligen Geist.
1: Wie es war im Anfang, so auch jetzt und alle Zeit und in Ewigkeit. Amen.
3: O mein Jesus,
1: verzeih uns unsere Sünden, bewahre uns vor dem Feuer der Hölle, führe alle Seelen in den Himmel, besonders jenen, die deiner Barmherzigkeit am meisten bedürfen.
4: Vater unser, der du bist im Himmel, geheiligt werde dein Name, zu uns komme dein Reich, dein Wille geschehe, wie im Himmel, als auch auf Erden.
1: Unser tägliches Brot gib uns heute und vergib uns unsere Schuld, wie auch wir vergeben unseren Schuldigern, und führe uns nicht in Versuchung, sondern erlöse uns von dem Übel. Amen.
4: Gegrüßet seist du, Maria, voller Gnade, der Herr ist mit dir. Du bist gebenedeit unter den Weibern, und gebenedeit ist die Frucht deines Leibes, Jesus, der für uns das schwere Kreuz getragen hat.
1: Heilige Maria, Mutter Gottes, bitte für uns Sünder, jetzt und in der Stunde unseres Todes. Amen.
4: Gegrüßet seist du, Maria, voller Gnade, der Herr ist mit dir. Du bist gebenedeit unter den Weibern und gebenedeit ist die Frucht deines Leibes, Jesus, der für uns das schwere Kreuz getragen hat.
1: Heilige Maria, Mutter Gottes, bitte für uns Sünder, jetzt und in der Stunde unseres Todes. Amen.
4: Gegrüßet seist du, Maria, voller Gnade, der Herr ist mit dir. Du bist gebenedeit unter den Weibern und gebenedeit ist die Frucht deines Leibes, Jesus, der für uns das schwere Kreuz getragen hat.
1: Heilige Maria, Mutter Gottes, bitte für uns Sünder, jetzt und in der Stunde unseres Todes. Amen.
4: Gegrüßet seist du, Maria, voller Gnade, der Herr ist in dir. Du bist gebenedeit unter den Weibern und gebenedeit ist die Frucht deines Leibes, Jesus, der für uns das schwere Kreuz getragen hat.
1: Heilige Maria, Mutter Gottes, bitte für uns Sünder, jetzt und in der Stunde unseres Todes. Amen.
4: Gegrüßet seist du, Maria, voller Gnade, der Herr ist in dir. Du bist gebenedeit unter den Weibern und gebenedeit ist die Frucht deines Leibes, Jesus, der für uns das schwere Kreuz getragen hat.
1: Heilige Maria, Mutter Gottes, bitte für uns Sünder, jetzt und in der Stunde unseres Todes. Amen.
4: Gegrüßet seist du, Maria, voller Gnade, der Herr ist in dir. Du bist gebenedeit unter den Weibern und gebenedeit ist die Frucht deines Leibes, Jesus, der für uns das schwere Kreuz getragen hat.
1: Heilige Maria, Mutter Gottes, bitte für uns Sünder, jetzt und in der Stunde unseres Todes. Amen.
4: Gegrüßet seist du, Maria, voller Gnade, der Herr ist in dir. Du bist gebenedeit unter den Weibern und gebenedeit ist die Frucht deines Leibes, Jesus, der für uns das schwere Kreuz getragen hat.
1: Heilige Maria, Mutter Gottes, bitte für uns Sünder, jetzt und in der Stunde unseres Todes. Amen.
4: Gegrüßet seist du, Maria, voller Gnade, der Herr ist in dir. Du bist gebenedeit unter den Weibern und gebenedeit ist die Frucht deines Leibes, Jesus, der für uns das schwere Kreuz getragen hat.
1: Heilige Maria, Mutter Gottes, bitte für uns Sünder, jetzt und in der Stunde unseres Todes. Amen.
4: Gegrüßet seist du, Maria, voller Gnade, der Herr ist in dir. Du bist gebenedeit unter den Weibern und gebenedeit ist die Frucht deines Leibes, Jesus, der für uns das schwere Kreuz getragen hat.
1: Heilige Maria, Mutter Gottes, bitte für uns Sünder, jetzt und in der Stunde unseres Todes. Amen.
4: Gegrüßet seist du, Maria, voller Gnade, der Herr ist in dir. Du bist gebenedeit unter den Weibern und gebenedeit ist die Frucht deines Leibes, Jesus, der für uns das schwere Kreuz getragen hat.
1: Heilige Maria, Mutter Gottes, bitte für uns Sünder, jetzt und in der Stunde unseres Todes. Amen.
4: Ehre sei dem Vater und dem Sohn und dem Heiligen Geist.
1: Wie es war im Anfang, so auch jetzt und alle Zeit und in Ewigkeit. Amen.
4: O mein Jesus,
1: verzeih uns unsere Sünden, bewahre uns vor dem Feuer der Hölle, führe alle Seelen in den Himmel, besonders jene, die deine Barmherzigkeit am meisten bedürfen.
3: Vater unser, der du bist im Himmel, geheiligt werde dein Name, zu uns komme dein Reich, dein Wille geschehe wie im Himmel, also auch auf Erden.
1: Unser tägliches Brot gib uns heute und vergib uns unsere Schuld, wie auch wir vergeben unseren Schuldigern. Und führe uns nicht in Versuchung, sondern erlöse uns von dem Übel. Amen.
3: Gegrüßet seist du, Maria, voll der Gnade, der Herr ist mit dir. Du bist gebenedeit unter den Weibern und gebenedeit ist die Frucht deines Leibes, Jesus, der für uns gekreuzigt worden ist.
1: Heilige Maria, Mutter Gottes, bitte für uns Sünder, jetzt und in der Stunde unseres Todes. Amen.
3: Gegrüßet seist du, Maria, voll der Gnade, der Herr ist mit dir. Du bist gebenedeit unter den Weibern und gebenedeit ist die Frucht deines Leibes, Jesus, der für uns gekreuzigt worden ist.
1: Heilige Maria, Mutter Gottes, bitte für uns Sünder, jetzt und in der Stunde unseres Todes. Amen.
3: Gegrüßet seist du, Maria, voll der Gnade, der Herr ist mit dir. Du bist gebenedeit unter den Weibern und gebenedeit ist die Frucht deines Leibes, Jesus, der für uns gekreuzigt worden ist.
1: Heilige Maria, Mutter Gottes, bitte für uns Sünder, jetzt und in der Stunde unseres Todes. Amen.
3: Gegrüßet seist du, Maria, voll der Gnade, der Herr ist mit dir. Du bist gebenedeit unter den Weibern und gebenedeit ist die Frucht deines Leibes, Jesus, der für uns gekreuzigt worden ist.
1: Heilige Maria, Mutter Gottes, bitte für uns Sünder, jetzt und in der Stunde unseres Todes. Amen.
3: Gegrüßet seist du, Maria, voll der Gnade, der Herr ist mit dir. Du bist gebenedeit unter den Weibern und gebenedeit ist die Frucht deines Leibes, Jesus, der für uns gekreuzigt worden ist.
1: Heilige Maria, Mutter Gottes, bitte für uns Sünder, jetzt und in der Stunde unseres Todes. Amen.
3: Gegrüßet seist du, Maria, voll der Gnade, der Herr ist mit dir. Du bist gebenedeit unter den Weibern und gebenedeit ist die Frucht deines Leibes, Jesus, der für uns gekreuzigt worden ist.
1: Heilige Maria, Mutter Gottes, bitte für uns Sünder, jetzt und in der Stunde unseres Todes. Amen.
3: Gegrüßet seist du, Maria, voll der Gnade, der Herr ist mit dir. Du bist gebenedeit unter den Weibern und gebenedeit ist die Frucht deines Leibes, Jesus, der für uns gekreuzigt worden ist.
1: Heilige Maria, Mutter Gottes, bitte für uns Sünder, jetzt und in der Stunde unseres Todes. Amen.
3: Gegrüßet seist du, Maria, voll der Gnade, der Herr ist mit dir. Du bist gebenedeit unter den Weibern und gebenedeit ist die Frucht deines Leibes, Jesus, der für uns gekreuzigt worden ist.
1: Heilige Maria, Mutter Gottes, bitte für uns Sünder, jetzt und in der Stunde unseres Todes. Amen.
3: Gegrüßet seist du, Maria, voll der Gnade, der Herr ist mit dir. Du bist gebenedeit unter den Weibern
5: und gebenedeit ist die Frucht deines Leibes, Jesus, der für uns gekreuzigt worden ist.
1: Heilige Maria, Mutter Gottes, bitte für uns Sünder, jetzt und in der Stunde unseres Todes. Amen.
5: Gegrüßet seist du, Maria, voll der Gnade, der Herr ist mit dir. Du bist gebenedeit unter den Weibern und gebenedeit ist die Frucht deines Leibes, Jesus, der für uns gekreuzigt worden ist.
1: Heilige Maria, Mutter Gottes, bitte für uns Sünder, jetzt und in der Stunde unseres Todes. Amen.
5: Ehre sei dem Vater und dem Sohn und dem Heiligen Geist.
1: Wie es war am Anfang, so auch jetzt und alle Zeit und in Ewigkeit. Amen.
5: O mein Jesus,
1: verzeih uns unsere Sünden, bewahre uns vor dem Feuer der Hölle, führe alle Seelen in den Himmel, besonders jene, die deiner Barmherzigkeit am meisten bedürfen.
5: Heiliger Erzengel Michael,
1: verteidige uns im Kampfe gegen die Bosheit und die Nachstellung des Teufels, sei unser Schutz. Gott gebiete ihm, so bitten wir flehentlich. Du aber, Fürst der himmlischen Herrscher, stürze den Satan und die anderen bösen Geister, die zum Verderben der Seelen in der Welt umherschweifen, in der Kraft Gottes hinab in die Hölle. Amen.
6: Gebet zum heiligen Josef in die Kirche. Zu dir, seliger Josef, nehmen wir in der Trübsal unsere Zuflucht. Wir haben deine heilige Braut und ihre Hilfe angerufen und bitten dir auch dich vertrauensvoll um deinen väterlichen Schutz. Und der liebe Willen, die dich mit der unbefleckten jungen Frau Gottes Mutter verbunden hat, und der väterliche Liebe, mit der du das Jesuskind empfangen hast, bitten wir dich flehentlich. Schau gütig herab auf die Kirche, die Jesus Christus durch sein Blut sich erworben hat, und komm unseren Nöten durch deine Macht zu Hilfe. Nimm auf fürsorgliche Beschützer der heiligen Familie, die auserwählten Kinder Jesu Christi unter deiner Obhut. Liebreicher Vater, halte fern von uns jede Ansteckung durchs Irrtum und Verderbnis. Du starker Schützer, stehst von Mühen aus ledig bei uns und kämpft mit der Macht der Finsternis. Wie du einst den Namen Jesus aus der höchsten Lebensgefahr gerettet hast, so verteidige jetzt die heilige Kirche Gottes wieder alle Nachstellungen ihrer Feinde und gegen jede Widerwärtigkeit. Jeden aus uns nimm unter deinen ständigen Schutz, dass wir nach deinem Beispiel und mit deiner Hilfe heilig leben, fromm sterben und die ewige Seligkeit im Himmel erlangen.
1: Amen.
6: Herr, schenke uns Priester.
1: Herr, schenke uns Priester.
6: Herr, schenke uns heilige Priester.
1: Herr, schenke uns heilige Priester.
6: Herr, schenke uns viele heilige Priester.
1: Herr, schenke uns viele heilige Priester.
6: Herr, schenke uns viele heilige Ordensberufungen.
1: Herr, schenke uns viele heilige Ordensberufungen.
6: Herr, schenke uns katholische Familien.
1: Herr, schenke uns katholische Familien.

Predigt von seiner Exzellenz Erzbischof Marcel Lefebvre am 18. Dezember 1977 in München zum ersten Jahrestag der Einweihung der Kapelle des Münchner Priorates. Im Namen des Vaters und des Sohnes und des Heiligen Geistes. Amen. Meine geliebten Brüder, es ist eine große Freude für mich heute, am Jahrestag der ersten Heiligen Messe, die voriges Jahr hier in dieser Kapelle gefeiert worden ist, in ihrer Mitte zu sein. Am 18. Dezember ist in diesem Raum, der zu einer schönen Kapelle geworden ist, zu einer von Ihnen so oft besuchten Kapelle, die erste heilige Messe gefeiert worden. Das ist eine große Freude, weil in dieser Kapelle während dieses Jahres 1976-77 sicher viele Gnaden und viel Segen auf Sie herabgekommen sind. Ich möchte bei dieser Gelegenheit allen jenen danken, die so hervorragend bei der Heiligung ihrer Seelen mitgewirkt haben. Ich will nicht vergessen, dass derjenige, der hier von mir selbst damit betraut worden ist, sich ihrer besonders anzunehmen, so viel gearbeitet hat, dass sogar seine Gesundheit schwer erschüttert wurde. Bitten wir Gott, dass er sie ihm wieder verleihen möge, damit er auch weiterhin seinen seelsorglichen Dienst erfüllen kann, den er bei ihnen versehen hat. Ich danke auch den Priestern, die hier sind, allen diesen Herren um den Altar, den Sakristanen, den Zeremoniaren, allen, die auf die eine oder andere Art den Altar ziehen und darum bemüht sind, hier tatsächlich das Wort Wirklichkeit werden zu lassen, das die Definition einer Kapelle beinhaltet. Heges Domus Domini, Heges Domus Dei. Das ist das Haus des Herrn, das ist das Haus Gottes. Ich beglückwünsche von ganzem Herzen alle jene, die durch ihren Choralgesang die heiligen Messe noch feierlicher und noch Gott wohlgefälliger machen, und auch alle jene, die den Altar mit Blumen schmücken, auf die auf welche Art immer zum Glanz der Zeremonien beigetragen haben. Selbstverständlich können wir aber nicht umhin, mit Schmerz daran zu denken, dass wir eigentlich nicht in einer Kapelle dieser Art sein sollten, sondern in einer ihrer schönen Kirchen in München, die von ihren Vorfahren im Geist des Glaubens erbaut worden sind, von ihren Vorfahren, deren Glauben sie bewahrt haben. Aber gerade weil sie den katholischen Glauben bewahren wollen, weil sie Kinder der katholischen Kirche sein wollen, weil sie diesen Glauben für ihre Kinder erhalten wollen, sind sie gezwungen, ihre Kirchen zu verlassen. Eine unglaubliche, eine unfassbare Tatsache. In diese Kirchen, die von ihren Vorfahren erbaut wurden, damit dort das heilige Messopfer gefeiert wird, jenes, das sie hier feiern, das ihre Priester hier auf diesen Altar darbringen, in diese Kirchen ihrer Vorfahren können sie nicht mehr hinein, weil sie wollen, dass es immer das gleiche Opfer ist, das dargebracht wird. Sie sind gezwungen, von ihren Priestern abzurücken und bis zu einem gewissen Grad auch von ihren Bischöfen, weil sie den katholischen Glauben bewahren, weil sie den Glauben bewahren wollen, der ihren Herzen teuer ist. Man wird ihnen sagen, ihr bewahrt nicht den katholischen Glauben, weil ihr euch nicht euren Bischöfen unterwerfen wollt, ja nicht einmal Rom unterwerfen wollt. Aber was ist denn das Kennzeichen, das Erkennungsmerkmal des katholischen Glaubens? Es ist das Festhalten an der katholischen Überlieferung. Es ist das Festhalten an dem, was während 2000 Jahren von der Kirche gelehrt wurde. Festhalten am katholischen Glauben heißt Festhalten an der Überlieferung des heiligen Messopfers und der Sakramente. An der Überlieferung des Katechismus aller Zeiten. Des Katechismus, der ihre Eltern, ihre Großeltern, ihre Ahnen vorgetragen wurde, und der seit den Aposteln von Hand zu Hand weitergegeben wurde. Das heißt, den katholischen Glauben bewahren. Und wenn es geschehen sollte, dass, wie der heilige Paulus sagt, ein Engel des Himmels kommt und etwas anderes lehrt, als was die Priester immer gelehrt haben, was die Bischöfe immer gelehrt haben, was die Päpste immer gelehrt haben, hört nicht auf ihn. Das sagt der heilige Paulus. Daher müssen wir festbleiben. Er zeigt uns, dass wir die Katholiken sind, dass die katholische Kirche durch uns fortbesteht. Wir müssen davon überzeugt sein und wir dürfen nicht aufhören, das zu bekräftigen, in Frieden und mit ruhigem Gewissen. Ihr seid Ungehorsame, ihr gehorcht nicht euren Bischöfen, ihr gehorcht nicht dem Papst, ihr gehorcht nicht dem Konzil. Und wir antworten, das ist nicht wahr, wir sind nicht ungehorsam. Und was ist das Erkennungsmerkmal, das uns erlaubt zu sagen, wir sind nicht ungehorsam? Weil ungehorsam sein heißt, dem Willen unseres Herrn Jesus Christus zuwiderhandeln, dem Willen der Kirche zuwiderhandeln. In der Kirche aber können nur diejenigen Autorität haben, die wahre Nachfolger unseres Herrn Jesus Christus sind, die seinen Willen verkünden.
und das können nur diejenigen sein, die der katholischen Kirche dienen, der Kirche, die unser Herr Jesus Christus gegründet hat. Wir gehorchen unserem Herrn Jesus Christus. Wir gehorchen der katholischen Kirche aus demselben Grund, den ich Ihnen gerade gesagt habe. Weil wir das Wohl der Kirche wollen, und die Grundlage des Wohles der Kirche ist der Glaube, der katholische Glaube. Wir stehen im Dienst des katholischen Glaubens. Aber wer sind diejenigen, die ungehorsam gewesen sind, wenn wir die ganze Geschichte der Kirche durchgehen? Wer sind diejenigen, die bestraft worden sind, die wegen ihres Ungehorsams unerbittlich verfolgt wurden im Laufe der Geschichte der Kirche? Es waren all diejenigen, die sich von der Überlieferung der Kirche getrennt haben, alle diejenigen, die einen neuen Weg eingeschlagen haben, einen Weg, der nicht der Weg der Überlieferung war. Das waren die Ungehorsamen. Das waren die von der Kirche Verurteilten. Und eben um nicht von der Kirche verurteilt zu werden, um nicht ungehorsam zu sein, wollen wir die Überlieferung fortsetzen, der die Kirche immer gefolgt ist. Und deshalb sind wir auch sicher, im Gehorsam zu sein. Wir sind nicht ungehorsam. Ungehorsam sind vielmehr diejenigen, die sich von der Überlieferung der Kirche trennen. Es steht nun fest, dass seit dem Konzil diejenigen, denen in der Kirche die Verantwortung übertragen wurde, die Seelen in jene Irrtümer führen, die von den vorangegangenen Päpsten verurteilt worden sind, in den Jansenismus, in den Protestantismus, in den Modernismus. Sie hingegen sind auf dem absolut sicheren Weg. Wir können ja den Baum an seinen Früchten erkennen. Die Früchte sind jetzt schon alle verdorrt. Es ist klar, man erkennt den Baum an seinen Früchten. Und wir stellen fest, dass die Früchte verdorben sind. Wenn man hingegen die Überlieferung bewahrt, wie Sie selbst das tun, dann können Sie auch so etwas sehen wie Ihre Versammlung hier. Dann können Sie auch sehen, dass es viel Jugend unter Ihnen gibt. Und das zeigt auch, dass der Heilige Geist bei Ihnen ist, dass unser Herr Jesus Christus mitten unter Ihnen ist. Sie sind es, die Sie die katholische Kirche fortsetzen. Das müssen Sie sich immer vor Augen halten. Antworten Sie denen, die Ihnen sagen, dass Sie ungehorsam sind. Das ist nicht wahr. Wir sind es, die unserem Herrn Jesus Christus und der katholischen Kirche gehorsam sind. Ich hatte die Gelegenheit, dem Heiligen Vater selbst, als ich voriges Jahr bei ihm in Audienz war, zu sagen: Heiliger Vater, wir sind bereit, Ihnen in allem zu gehorchen, in allem vorausgesetzt, dass alles, was Sie tun, mit dem übereinstimmt, was Ihre Vorgänger getan haben. Wir sind bereit, Ihnen auf den Knien zu folgen. Auf den Knien, habe ich gesagt, wir sind bereit, Ihnen zu folgen, wenn das, was Sie sagen, mit der Überlieferung, mit dem Glauben der Kirche übereinstimmt. Aber wenn Sie sich von der Überlieferung trennen, können wir Ihnen nicht mehr folgen. Denn wenn wir Ihnen hierin folgen, sind wir Ihren Vorgängern ungehorsam. Und wir wollen gewiss der Kirche aller Zeiten nicht ungehorsam sein. Das habe ich dem Heiligen Vater gesagt. Und ich bin bereit, wenn ich übermorgen Gelegenheit haben werde, mit einem Ihrer Kardinäle, mit Kardinal Höffner, zusammenzutreffen, ganz das Gleiche zu sagen. Die traditionalistischen Katholiken, wie man sie nennt, das heißt die wahren Katholiken, die in ihrem Glauben treuen Katholiken, sind bereit, ihren Bischöfen zu gehorchen, aber ihre Bischöfe müssen der Kirche und der Überlieferung aller Zeiten gehorchen. Wenn die Bischöfe aber nicht mehr der Überlieferung gehorchen und nicht mehr der katholischen Kirche gehorchen, noch unserem Herrn, dann können wir ihnen nicht folgen. Denn wir glauben an die Gottheit unseres Herrn Jesus Christus. Für uns ist unser Herr Jesus Christus unser ganzer Glaube. Unser Herr Jesus Christus vereint in sich alle Geheimnisse der allerheiligsten Dreifaltigkeit, der Menschwerdung, der Erlösung. Unser Herr Jesus Christus vereint in sich alle Wahrheiten, die wir zu glauben haben. Und deshalb lieben wir unseren Herrn. Wir halten fest an unserem Glauben, an seiner Göttlichkeit und an unserem Glauben an seine Vorrechte. Unser Herr ist, wie ich doch immer wieder sage, unser einziger Erlöser, unser einziger Priester und unser einziger König. Wir haben nur einen Erlöser, wir haben nur einen Priester,

Sie werden sagen, aber die Bischöfe haben doch denselben Glauben wie wir. Nun, ich glaube, wir müssen leider sagen, Beispiele beweisen uns, dass sie nicht mehr denselben Glauben haben wie wir. Die Tatsache zum Beispiel, dass man in der Diözese Köln den Mohammedanern gestattet, in die Kathedrale und in andere Kirchen dieser Diözese zu kommen, um dort, in unseren Kirchen, ihren Kult zu verrichten, ist eine Beleidigung unseres Herrn Jesus Christus. Es ist unzulässig, in einer katholischen Kirche Kulte verrichten zu lassen, die nicht katholische Kulte sind, die nicht christliche Kulte sind, die daher Kulte sind, die der liebe Gott nicht will, die dem Willen Gottes und unseres Herrn zuwiderlaufen. Wir können nicht zulassen, dass dieser Kult im Inneren unserer Kirchen verrichtet wird. Ebenso wenig können wir zulassen, dass Protestanten mit katholischen Priestern das heilige Messopfer feiern, dass die sogenannte Interkommunion stattfindet. Diese Art der Konzelebration, bei der protestantische Pastoren mitwirken, ist eine schwere Beleidigung unseres Herrn Jesus Christus. Unser Herr Jesus Christus ist der Gesetzgeber, und eines Tages wird er auf den Wolken des Himmels kommen, um von uns Rechenschaft zu fordern, ob wir sein Gesetz erfüllt haben und um uns zu richten. Und wenn das Gesetz unseres Herrn Jesus Christus von allen katholischen Staatsoberhäuptern abgelehnt wird, wenn es verworfen wird, dann werden wir eben mehr und mehr von einem Unglück ins andere fallen, bis zu dem Augenblick, wo die Menschheit sich durch die abscheulichen Dinge, für die man uns vorzubereiten im Begriff ist, selbst vernichtet. Sie wissen sehr gut, es gibt Raketen, die ganze Länder zerstören können. Und das wird das Ergebnis der Ablehnung unseres Herrn Jesus Christus als Gesetzgeber und König über die Gesellschaft sein. Wir müssen also fest auf allen unseren Grundsätzen beharren und unseren Herrn Jesus Christus anbeten. Bald wird das Weihnachtsfest gefeiert werden. Da soll unser Herr Jesus Christus König unserer Familien sein. Er soll herrschen. Errichten Sie Krippen in Ihren Familien. Lehren Sie Ihre Kinder, unseren Herrn Jesus Christus anzubeten. Führen Sie sie in Ihre Kapellen. Lassen Sie Ihre Kinder unseren Herrn Jesus Christus anbeten, damit sie wissen, dass sie einen Erlöser haben, dass sie einen Gott haben, der unter uns Mensch geworden ist und gekommen ist, unter uns zu wohnen. Gott soll aber nicht nur bei uns herrschen, nicht nur in unserem Heim, sondern über die ganze Menschheit. Bitten Sie die allerseligste Jungfrau Maria, die Mutter Gottes, um diese Gnade, damit diese Gräuel, deren Zeugen wir seit den letzten Jahren sind, aufhören und unter uns endlich die Sanftmut, der Friede und die Eintracht herrschen, die unser Herr Jesus Christus wollte. Im Namen des Vaters und des Sohnes und des Heiligen Geistes. Amen.